Dies ist die Geschichte von Eludin. Einem Mann, der geboren wurde, um wie ein wildes Tier gejagt zu werden, weil er arm war und sich nicht wehren konnte. Aber er gab sich mit seinem Schicksal nicht zufrieden und heute wurde seine Ehre wiederhergestellt.

Dieses Lied ist für alle Menschen, die Schlager lieben. Und auch für alle, die noch nicht verstanden haben, dass Schlager die beste Musik der Welt ist. 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

In diesem Sinne, meine Freunde, kommt heil zu Hause an. Ihr werdet sehnsüchtig erwartet. Liebe Grüße von eurem Nordliner.

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1: 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Dieses Lied ist für die Menschen auf dem Truck.

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Biker mit Herz.

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Der Nordliner sagt Danke fürs Zuhören und vergesst nicht zu liken. Bleibt gesund, haltet die Spur und vielleicht sehen wir uns da draußen.

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0: Von der Weile ist jemand bei meiner Schallplattenfirma auf den Gedanken gekommen, für ein Album von mir Rundfunkwerbung zu bestellen. Und nun wollte ich natürlich auch meinen Werbespot verdammt gerne mal hören und habe infolgedessen einen ganzen Monat lang so ein Ohr ausgefahren, wenn die Rundfunkwerbung kam, und habe mir das einen Monat lang reingezogen. Und darunter hat mein Selbstbewusstsein schwer gelitten. Zwei schwere Schläge musste ich einstecken. Der erste war, als ich begriff, dass ich die ganzen kosmetischen Segnungen, die da angepriesen wurden, nicht im Hause habe und dass ich mich offensichtlich nicht als kultivierter Mensch, sondern als ein Ferkel in der Kuhle zu betrachten habe. Und der zweite, als ich einsehen musste, dass ich zu diesen völlig zurückgebliebenen Zeitgenossen gehöre, die es vorziehen, statt 500 Gramm Kaffee für dasselbe Geld lieber 400 zu kriegen. Und nun, wie dem auch sei, über die Aktion, da rätseln die Experten noch. Für mich hat sie wenigstens den Erfolg gebracht, dass mir ein Lied darauf eingefallen ist, und das heißt Der Rundfunk Werbung Blues.
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Die Helden haben schon abgeliefert. Jetzt begrüßt euch Jan van Dijk an diesem Sommerabend. Der Sommersplash beim FRS Holland biegt auf die Zielgerade ein. Und für diese Stunde habe ich mir auch etwas überlegt. Es ist jetzt mehr als 20 Jahre her, dass ich mir die letzte CD gekauft habe. Und inzwischen stauben die Silberlinge im Regal vor sich hin. Das werden wir heute ändern und hören, was ich mir in den 80ern und 90ern alles so geholt habe. Angefangen haben wir mit den Stranglers und hier kommen The Cure.

Hier FS Holland Summer Splash Spinning the Discs, und das stimmt heute wirklich mal, denn in dieser Stunde kommen alle Titel von CD statt wie sonst von MP3. Und da ist einiges dabei, was selten gespielt wird. Dies sind die Icicle Works.

Die Central Minds, eine Band, die mich durch die 80er begleitet hat. Zur Feier des Tages habe ich meinen ersten CD-Spieler, den ich mir vom ersten Gehalt im Zivildienst gegönnt habe, hervorgeholt. Und wie man hört, er funktioniert nach wie vor. Gute Qualität aus dem Hause Philips. Dies ist der Free Radio Service Holland mit dem Summer Splash und Steve.

Das deutsche Programm beim First Alarm, heute musikalisch mal etwas mehr im Mainstream. Wir sind jetzt in den 90ern angekommen, als CDs normalerweise 30 D-Mark gekostet haben. Und als armer Student konnte ich mir da natürlich nicht jedes Album leisten. Stattdessen griff man gerne zu Compilations. Das folgende Stück stammt von einem Sampler mit Alternative Club Hits und MTV Branding. Und darauf entdeckt habe ich die Band Suede.

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4: Und damit wird es Zeit, einmal kurz einen Blick in die Hörerpost zu werfen. Danke an alle, die im Mai und Juni geschrieben haben. Hans-Jörg Biener meinte, der Empfang wurde im Laufe des Abends besser, aber da hatte er andere Projekte. Uwe Volk konnte erst gar nicht zuhören, weil er auf der Autobahn im Stau steckte. Zugehört haben aber Walter Grube, Bernd Seiser, Klaus Fuchs und Dieter Grund. Michael Geisel teilte uns durch die Blume mit, dass er von dem ganzen KI-Zeug rein gar nichts hält. Ich kann mich beruhigen, in dieser Stunde gibt es garantiert nur handgemachte Musik.
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Aus dem Jahr 1994, Heather Nova, Walk This World. Und auf meinem Streifzug durch die CD-Sammlung bin ich ehrlicherweise auch auf Müll gestoßen. Besser gesagt, auf Garbage.

0: Das muss ja eine glückliche Jugend gewesen sein, wenn ich mir all diese Depri-Titel heute so anhöre. Aber egal, das war eine meiner Lieblingsbands, De La Mitri aus Schottland. Und dies ist einer meiner Lieblingssongs von R.E.M.
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Der FSR-Land heute nur mit Musik von silbernen Scheiben und das ist mittlerweile ja auch schon oldschool. Wie ist das eigentlich bei euch? Kauft ihr noch CDs oder hat das Spotify-Abo die Musiksammlung ersetzt? Meldet euch doch per E-Mail bei frs@frsland.nl und schreibt, was die letzte CD war, die ihr euch geholt habt. Die Adresse noch einmal frs@frsland.nl. Kommen wir nun zu einem weiteren geschätzten Künstler, David Gray.

Und damit verabschiedet sich der FRS-Land für diesen Sommer. Das waren 3 Abende mit ganz unterschiedlicher Musik. Wir melden uns im Herbst wieder zur Feier unseres 46. Stationsgeburtstags. In der Zwischenzeit könnt ihr uns natürlich schreiben. Entweder einen Brief an das Postfach 2702 in 6049 ZG Herten in den Niederlanden oder per E-Mail an frs@frsholland.nl. Jan van Dijk sagt Danke fürs Zuhören und bis bald wieder.

Blue im Original von Eiffel 65 aus den 90er Jahren. Das hier war der Metal, die Metal-Cover-Version von UMC. Und die machen ja Metal-Covers von 90er-Hits und die sind aus Deutschland. Und ich dachte lang, die heißen United Metal-Covers. Stimmt gar nicht, die heißen Ultimate Music-Covers. Auch nicht schlecht. Und heute in der Show zum allerersten Mal seit langer Zeit nur neue Sachen. Also alle Songs, die ich noch nie bei Raving Rock habe laufen lassen. Gibt so viele tolle neue Sachen und so viele bislang unentdeckte Raritäten und Fundstücke und alles aus dem Bereich Mashups, Coverversionen und Remixe. Wie immer hier bei uns in dieser Stunde. Und damit hallo und herzlich willkommen. Und weil das so gut reingekracht hat, machen wir gleich noch einen von UMC. Nämlich What is Love im Original von Hathaway. What?

DJ Lobadust, Dub Be Good to Three. Drei Songs hintereinander waren das ja jetzt auch. Und dieser hier war von Beats International, Dub Be Good to Me aus dem Jahr 1990. Und zusammen mit Jack Johnson, Three is a Magic Number. Und Dub Be Good to Me, Beats International, kennen wir doch. Dahinter steckt kein geringerer als Fatboy Slim, großer DJ und Produzent. Immer noch gut dabei. Und der war übrigens, was nur wenige wissen, Teil der House Martins. Kennen wir doch noch, Caravan of Love und so. Also wirklich gut dabei, der Fatboy Slim. Norman Cook heißt er, glaube ich, in Wirklichkeit. Und davor Kiss, auch ganz groß. Und Phil Collins, auch ganz groß. Zwei richtige große Größen und zusammengebracht hat sie DJ Mool in seinem Mashup Kiss and Dance. Und davor richtig schön originell gemacht von DJ Early Bird, ein Mashup mit Cyndi Lauper, Girls Just Wanna Dance With Somebody. Und aus Dance With Somebody hören wir raus, von wem der zweite Song war, nämlich von Whitney Houston. Und jetzt haben wir eine Albumpremiere bei uns. Ja, zum allerersten Mal bei uns in der Show und wahrscheinlich auch zum allerersten Mal in den Radiostratosphären. Eine Band aus Bamberg, Drake Stone heißt die. Eine Rockband, auch mit ruhigeren Sachen. Und die haben ein neues Album rausgebracht, das heißt Skydive. Ja, endlich ist soweit, lange angekündigt. Und daraus spiele ich euch zwei Stücke. Das hier ist Everything We Do. Und danach kommt Rise Again. Wunderbar gemacht, Drake Stone.

Eine Hymne auf die Jugend vor so langer Zeit von Herne 3. Eine Rockband aus, wer hätte es gedacht, Herne. Die waren in den 80er Jahren ziemlich groß mit ihrem Hit Immer wieder aufstehen. Der ein oder andere kennt ihn vielleicht noch und haben sie nach 35 Jahren gedacht, wir machen jetzt ein Revival und das kam dabei raus. Richtig gut, wie ich finde, und gut und bekannt war auch der Song davor, Billy Idol mit White Wedding, Pink mit Get the Party Started. Wieso denn? Wir sind doch schon mittendrin. Ein Werk von Go Home Productions war das mit Pink Wedding, so hieß das. Und jetzt habe ich was Exklusives, ja, eine Ankündigung. Es gibt nämlich was Neues. DJ XS, kennen wir ja aus Süddeutschland, der hatte ja vor ein paar Jahren ein grandioses Mashup-Album auf den Markt geworfen. Rock Wars hieß das, nur Rock-Mashups vom Feinsten. Ab und zu spiele ich mal einen hier in der Show und ja, exklusiv von ihm habe ich erfahren und darf es euch verraten. Es gibt im nächsten Jahr die Edition Number 2 von Rock Wars. Yeah, may the fourth be with you, sage ich nur. Und da hat er wieder die Crème de la Crème der weltweiten Mashup-Produzenten versammelt. Ein paar Namen habe ich schon gelesen. Also wirklich, die Größten sind mit dabei. Und wenn er es tatsächlich schafft, ist auch einer mit dabei, der seit Jahren keine Mashups mehr gemacht hat. Und er hat es geschafft, ihn wieder zu begeistern. Wenn es denn klappt, wir drücken ihm die Daumen und in der Show werdet ihr sicher in den nächsten Ausgaben hin und wieder hören, wie das Projekt so weiter wächst und gedeiht. Und jetzt haben wir erstmal wieder was Neues, nämlich auch von DJ XS. Sinead Going Under Black Betty with him Temptation mit Common Sense und Ram Jam. Und mal schauen, was die zusammen machen. Grandioses neues Werk von DJ XS.

Neuer Song, ganz aktuell. Jesse Frey mit Addict Nation. Dafür bedanke ich mich beim Jörg aus Wendelstein bei Nürnberg. Ein Tipp von Jörg, Stammhörer dieser Show. Vielen Dank dafür. Und wenn ihr auch mal dabei sein wollt, Musikwünsche, Tipps, Grüße, was auch immer, Fundstücke oder Fragen zu den Sachen, die ich hier spiele, dann meldet euch einfach per E-Mail unter ravinrock@online.de, ravinrock@online.de. Und nach dieser Neuverstellung machen wir einfach noch eine Neuverstellung. Und die fängt so richtig schön knisternd an. Du bist ja bei Schallplatten und so. So war das früher mal. Da ist richtig schön geknarzt. Schöner Effekt hier. Melanchthon featuring Jules. Just Everything About You. Neuer Song. Und wenn das kein Hit wird, dann weiß ich einen Besen. Oder sonst was, was mir in die Quere kommt. Jetzt aber.

Monster, wo haben die sich denn versteckt? Ich glaube, wir werden vielleicht den einen oder anderen hier, das ein oder andere noch rauskitzeln hier aus seinem Versteck. Auf jeden Fall wird gleich ordentlich hier auf den Putz gehauen und getrommelt beim nächsten Song. Ich sage noch, welcher das jetzt hier war. The Sultan mit Monsters, auch eine Neuvorstellung. Und auch das hat großes Hitpotenzial, finde ich. Das nächste ist ein Song von 2008, da kommt es gar nicht drauf an, ob das irgendwie noch in den Hitparaden endet. Nämlich Orange, Fiesta Siaja, eine Live-Session vom Willows Festival aus dem gleichen Jahr. Und das Ganze findet sich auf ihrem neuen Album Who. Weiß gar nicht, ob das Album neu ist, aber auf jeden Fall, ich habe es zum ersten Mal gehört. Und da bedanke ich mich für den Tipp beim Jochen aus Bietigheim. Und durch den habe ich Orange entdeckt als Band. Sind wirklich am besten live. Ist alles dabei, bis zum Didgeridoo. Und wundert euch nicht, wenn ihr mich ab und zu mal mit einem Orange-T-Shirt rumlaufen seht. Habe ich von Jochen bekommen und die sind gar nicht orange, die sind in allen möglichen Farben. Ich glaube, in braun ist das letzte, da sind Elefanten drauf. Okay, ein Dankeschön an alle für die Musiktipps, Dankeschön fürs Zuhören. Es war eine Stunde lang Raving Rock hier bei uns, die Musikshow der absonderlichen Besonderheiten. Und wenn ihr euch mal melden wollt bei mir, ravingrock@online.de ist die E-Mail-Adresse. RavinRocketOnline.de, Musikwünsche, Tipps, Grüße, Fundstücke, was auch immer. Gebt mir Bescheid, dann seid ihr das nächste Mal wahrscheinlich dabei. Tschüss und bis zum nächsten Mal, sagt der Jörn.

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0: Rose, das lang her, im Original von 1964, die Kings mit You Really Got Me. Das war der Remix von DJ Zebra, hat uns rein katapultiert ins aktuelle Jahr und ganz schön aufgebrezelt. Den Song finde ich richtig gut und wir gehen ein bisschen weiter nach vorne mit dem nächsten, aber davor sage ich euch noch, was wir heute machen. Eine Stunde lang Raving Rock, Remixe, Coverversionen, Mashups und natürlich auch eure Musiktipps wieder mit dabei. Alles außergewöhnlich, nämlich alles außergewöhnlich. Fat Mercedes-Benz heißt dieser Mashup von DJ YITT, Sum 41, zusammen mit Janis Joplin. Und das Original von Janis Joplin ist aus dem Jahr 1970.
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Rock vom Feinsten, und man denkt und meint, das wäre eine alteingesessene Band, die so schon 30, 40 Jahre Geschichte hinter sich hat. Das stimmt nicht. Die sind neu und aufstrebend und Shootingstars der Bluesrock-Szene, werden sie genannt, aus Kassel. Und das Ganze ein Tipp von Martin aus Nürnberg. Er schreibt mir, gegen Feeling Blue hilft nur richtiger Blues, und zwar richtig guter Blues. Ich habe vor einiger Zeit die Andreas Dielmann Band entdeckt, und die spielen echt gute Musik, die man sich immer wieder reinziehen kann. Und er hat mir ein paar Songs geschickt. Und ich habe mich durch alle durchgehört. Und das hier sind meine zwei Favoriten. Der zweite hier ein bisschen ruhiger, das können sie auch. Soulshine, die Andreas Dielmann Band.

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Das waren zwei Neuvorstellungen, die Hits werden. Glaubt's mir, ich weiß das. Charming Horses Moving Too Fast. Eine kurze, schnelle Nummer. Und davor Karl Marni und Gray mit Melted Sugar. Jawohl, und wenn wir schon bei geschmolzenen, leckeren Sachen sind, da fehlt jetzt hier so, wenn wir so ein bisschen an den Strand denken, an Beach Club, Rum und Cola. Und so heißt auch der nächste Song. Good Luck. And Carfrozer. Rum and Cola. Warum auch nicht?

Nina, Until All Your Dreams Come True, ein fast vergessener Eurodance-Song aus dem Jahr 1995. Nina war unter anderem Sängerin beim Captain Hollywood Project, den kennen wir ja noch aus den 90ern. Und wie bin ich an den Song gekommen? Ja, ich habe einen Mitschnitt von der Radioshow aus den 90ern angehört und da lief der Song. Und ich habe mich natürlich gleich schlau gemacht, was das für einer ist, denn der läuft ja relativ selten, wenn man so 90er-Songs im Radio hört, was überhaupt viel zu selten ist. Also davor so ein kleines Medley aus 90er-Songs, Blinding 90s, ein DJ Dumps Eurodance Mashup mit unter anderem The Weeknd, Two Unlimited, Real to Real und Corona und Faceless. Das zeigt so richtig schön, was da in den 90ern so alles abging, ja. Und jetzt hört man sich mal so durch die UKW, DAB Plus Radiowelt durch und irgendwie, ja, überall die größten 80s und Oldies und das Beste von heute und das Schlechteste von morgen, aber nirgendwo läuft so richtig 90s Music und ich meine nicht nur Eurodance. Es gab ja auch andere Sachen, auch rockige Geschichten. Da traut sich irgendwie keiner ran. Also ich würde euch mal sagen, wenn ihr mal irgendwie ein bisschen Geld übrig habt, dann investiert in einen 90er Radiosender. Ich garantiere euch, das Ding hebt ab. Und von Electronic Beats gehen wir wieder zu Electronic Guitars. Das hier ist ein Song von Freddie Howe mit seiner Band How 9. To the Light. Freddy ist Gitarrist, Musiker und Songwriter aus Berlin. Und das hier ist ein schöner Übergang von Electronic zu E-Guitar.

Hey, hello, 500. Hello, 500. Genau, so hieß der. Und ich sag hello, Mark Johns, denn der Mashup ist von Mark Johns gemacht, einem der ganz großen der Mashup-Szene momentan und daher davor auch ein Mashup von Mark Johns, wer hätt's gedacht. Und zwar Gimme Gimme Sweet Levitating Times. Und wenn ihr die Titel hört, dann wisst ihr auch, welche Songs da drin steckten. Und jetzt noch was ganz Besonderes hier zum Abschluss, nämlich DJ Holix aus Bamberg meinte, er hat so ein Mashup produziert, so ganz, ja, so quick and dirty, mal so nebenbei im Studio, mit The Police und Whitney Houston, Every Love You Take hat er ihn genannt und er meinte so, ja, den, ja, der ist so nebenbei entstanden, den spielst du eh nicht im Radio, oder? Doch, machen wir. Haha, jetzt erst recht. Und damit tschüss und bye-bye, bis zum nächsten Mal, sagt der Jörn. Yeah, nur bei uns. Mashup-Premiere.

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1: Ja, Leute, hier ist Welle Wahnsinn. Am Mikrofon Don Chaos mit zwei aktuellen Meldungen. Bonn. Zur Überwindung der Finanzmisere wird jetzt in Bonn ein großes Känguru-Gehege gebaut. Von den Kängurus sollen die für die Finanzen zuständigen Beamten lernen, wie man auch mit leerem Beutel große Sprünge machen kann. Und nun noch eine Meldung vom Sport. Günther Grastrotter, bisher erfolgreicher Ausputzer bei Ajax Amsterdam, wird für eine Ablösesumme von 3,98 Mark zu Spüli Lissabon wechseln. Die dortige Putzfrau war für 1,6 Millionen an den ersten WC Barcelona verscheuert worden. Und nun wieder ein bisschen Music.
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1: Frau König, Ihr Gatte ist Flugleiter am U-Bahnhof und Ihr Baby ist jetzt 4 Monate alt.
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1: Ja, Leute, und hier ist sie wieder, die Welle Wahnsinn, mit Don Chaos am Mikrofon und zwei aktuellen Meldungen. München. Bei einem Treffen mit dem CSU-Vorsitzenden Strauß erklärte der CDU-Vorsitzende Kohl, er sei durchaus bereit, eine eigene Meinung zu haben. Und er fügte wörtlich hinzu, man muss mir nur sagen, welche. Helmstedt. Nach einer Meldung der deutschen Presseagentur kam es am DDR-Kontrollpunkt Helmstedt-Marienborn zu einer heftigen Auseinandersetzung. Ein Bundesbürger weigerte sich gegenüber den DDR-Grenzorganen energisch, seine junge, berufstätige Frau gegen eine alte DDR-Rentnerin zwangsumtauschen zu lassen. Und nun wieder ein bisschen Music.
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